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0: im Studio Gisa Weber. Die DFB-Elf hat die Pflichtaufgabe Curaçao mit Bravour bewältigt. 7:1 gewinnt das Team von Bundestrainer Nagelsmann gegen den WM-Neuling. Außerdem spielten im anderen Spiel der deutschen Gruppe Elfenbeinküste Ecuador 1:0 und Niederlande-Japan 2:2. Die USA und der Iran haben sich nach Angaben beider Seiten auf ein Abkommen für ein Kriegsende verständigt. Es beinhaltet eine Waffenruhe, die Öffnung der Straße von Hormuz und weitere Verhandlungen. Freitag sollen beide Seiten es in Genf unterschreiben. Bundeskanzler Merz hat die Einigung zwischen den USA und dem Iran auf ein Friedensabkommen begrüßt. Darin liegt eine Chance für mehr Stabilität im Nahen Osten und für die Weltwirtschaft, sagte Merz. Er forderte, die Vereinbarungen nun konsequent umzusetzen. Im französischen Evian treffen sich heute die Staats- und Regierungschefs der G7. Ganz oben auf der Tagesordnung stehen die Kriege im Iran und in der Ukraine. Zudem wollen die G7 über das Verhältnis zu China und den Kinderschutz im Netz beraten. Rund um den Gipfel werden gewaltsame Proteste befürchtet.
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2: 6 Uhr am Montag. Moin zusammen. Die meisten von uns sind schon wach. Manche sind aber bestimmt auch noch wach, denn die letzten Festivals und Partys, die gehen jetzt gerade erst zu Ende. In beiden Fällen hoffe ich, dass ihr ein schönes Wochenende hattet und sich der Montag heute nicht so gemein anfühlt. Kommt gut rein jetzt mit Think About Us von Sonny Fodera. Gumo!

0: Moini, such a live hier um kurz nach 6 am Montag. Ja, das fühlt man, glaube ich, alle müde, kalt, gar kein Bock. Und ihr werdet es nicht glauben, aber ich habe dagegen einfach ein Wundermittel gefunden. Und nein, Leute, es ist nicht mal illegal.
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0: It is. Und der rettet mir einfach Woche für Woche meinen Montag. Ey, das ist echt insane. Es macht so viel Spaß, eure Songs und Stories zu den jeweiligen Tracks zu hören. Funzt so, ihr schickt mir einfach eure Lieblingstracks rüber, erzählt, warum ihr den nice findet, wir schnacken drüber, hören den dann und zack, ist der Montag schon wieder vorbei. Und Freunde, wir haben noch Platz in unserer Sunshine Live BPM Beats by Morning Playlist. Schickt mir bitte eure geilen Tracks rüber. Das kann fast alles sein. Von was Chilligem, so 110 BPM. Bis was Schnellerem, 140 BPM. Alles das, was euch gute Laune und den Wochenstart ein bisschen schöner macht. Her damit, 0049 30 20 19 16 16. Ich bin die Anna. Einen schönen guten Morgen wünsche ich euch.

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Leute, der nächste Song in unserer Sunshine Live BPM Beats by Morning Playlist. Perfekt, um ein bisschen in Schwung zu kommen. Hört mal, diese Melodie erinnert mich total an so einen Marsch. Karneval oder so. Wenn ihr könnt, steht mal auf, klatscht mit. Wer Muse hat, vielleicht sogar mit Pfeifen. Und so sorgen wir für ein bisschen Stimmung für euch und auch für die anderen. Gerade im Büro kommt das zu der Zeit bestimmt richtig gut an. Guten Morgen, ihr Lieben. Kommt gut in die neue Woche. Ja.

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1: In der Kalle Neukölln in Berlin gibt's ein globales Event für elektronische Musik, Red Bull Midsummer. Die Party ist Teil des synchronisierten 28-Stunden-Programms über 7 Städte auf 3 Kontinenten. New York, Tokio, Mumbai, Wien, Berlin, London, Los Angeles. Da sind Acts wie DJ Seinfeld, Two-Faced und weitere krasse, noch geheime Headliner am Start. Wir streamen das Event auch auf unseren Kanälen. Los geht's da am Samstag um 10. Die Party Trancy und Bouncy geht im GoTech in Karlsruhe. Und ich finde, der Name sagt schon alles. Auch beim Line-Up haben sie nicht gespart. Da sind DJs wie zum Beispiel Beyblade, Different oder Dice am Start. Los geht's hier am Samstag um 22 Uhr. Im Ostra Beach in Dresden geht die Nostalgia Mega 90er Open Air Party. Da ist die italienische Legende Mauro Picotta auf dem Line-Up. Der wird safe den ein oder anderen 90s-Banger raushauen, zu dem eine ganze Rave-Generation feiert. Für alle, die sich ein bisschen mehr wünschen, für euch gibt's ab 0 Uhr das Happy Hardcore-Set. Los geht's da am Samstag um 19 Uhr.
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3: Moin, ihr Lieben. Für mich heißt es im Moment New Religion am Morgen, vertreibt Kummer und Sorgen. Ey, dieser Song geht an und bei mir wird direkt die gute Laune angeknipst. Ja, auch am Montag um 6:30. Und ich hoffe, bei euch jetzt auch. Wir probieren's mal. Hier ist er, New Religion von Baby Rexha. Einen guten Start euch.
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0: Happy Mucke Monday, ihr Lieben. Wir machen den ganzen Morgen lang wieder zusammen Mucke und pimpen unsere BPM Beats per Morning Playlist mit euren Tracks. Einen schönen guten Morgen, Kevin.
2: Hi, grüß dich. Hi.
0: Hi, Kevin. Welchen Song feierst du gerade so richtig?
2: Na, Adam Portman Move, den habe ich damals mal vor 1,5 Jahren bei euch Ende des Jahres als Set gehört. Ich finde den einfach mega. Von Aufmachung her lässt gleich schlechte Laune wieder gute Laune werden, gerade am Montagmorgen, gerade wenn wir alle nicht so nach dem Wochenende fit werden.
0: Ja, voll. Und
2: muss einfach sein. Am besten gleich voll aufdrehen und dann alle Leute mithören lassen. Am besten die Nachbarn, die genauso schlechte Laune morgens haben.
0: Das Wort zum Montag von dir, lieber Kevin. Ja, Adam Port Move, Hammer, geiler Track. Auch finde ich so, der ist nicht so, der ist so perfekt für den Morgen. Der catcht so richtig geil den Vibe. Oder halt auch so Sonnenuntergang oder so, ne?
2: Gerade jetzt auch zum Sommer, der jetzt kommt auch.
0: Ja.
2: Gerade eigentlich wenn perfekt jetzt auch die Sommerstimmung so kommt.
0: Ey, voll. Perfekt für jede Situation. Vielen lieben Dank dir. Das ist hier der erste Community-Track am Mucke Monday. Adam Port mit Move.

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1: Einen neuen geilen Beat haben wir jetzt in unserer Sunshine Live BPM Beats for Morning Playlist. Lost von Glockenbach und Sam Harper. Der ist so von einem Monat rausgekommen. Der dampft also quasi noch. Ganz frisch aus dem Ofen. Direkt auf unsere Öhrchen drauf. Und der schmeckt so lecker. Guten Morgen.

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0: im Studio Gisa Weber. Die DFB 11 hat die Pflichtaufgabe Curaçao mit Bravour bewältigt. 7:1 gewinnt das Team von Bundestrainer Nagelsmann gegen den WM-Neuling. Außerdem spielten im anderen Spiel der deutschen Gruppe Elfenbeinküste Ecuador 1:0. Die weiteren Ergebnisse Schweden-Tunesien 5:1 und Niederlande-Japan 2:2. Die USA und der Iran haben sich nach monatelangem Hin und Her nun offenbar auf ein Friedensabkommen geeinigt. Die Einigung umfasst eine sofortige Waffenruhe, auch die Straße von Hormuz soll schnell wieder geöffnet werden. Das Abkommen soll am Freitag unterzeichnet werden, wenn nichts dazwischen kommt. Kriege, Handel, künstliche Intelligenz. Das sind ab heute Themen beim G7-Treffen im französischen Evian. Ganz oben auf der Agenda stehen die Kriege in der Ukraine und dem Iran. Zudem wollen die G7 über das Verhältnis zu China beraten. Strittige Themen wie der Klimaschutz fehlen allerdings. Nächstes Kapitel in den Skandalgeschichten im norwegischen Königshaus. Im Prozess gegen Marius Borghøiby soll heute das Urteil verkündet werden. Angeklagt ist der Sohn von Kronprinzessin Mette Marit, unter anderem wegen Vergewaltigung. Er bestreitet die Vorwürfe.
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2: Nö, die liebe Anna ist gerade auf einem wichtigen Termin. Ihr habt sie eben noch gehört. Das war alles total geplant, aber ihr kennt es vielleicht selber. Das Vertretungskarussell läuft rund und rund. Auch bei euch vielleicht in der Firma. Ihr müsst heute auch jemanden vertreten. Habt quasi eine Extraschicht on top zu dem, was er eh schon macht. Also ist alles crazy und verrückt, aber es ist total egal, weil wenn man gut in den Tag startet, dann ist alles nicht mehr so schlimm. Und genau das machen wir jetzt gleich mit Alle Farben. Call My Name und los geht's mit Poppy Basscamp und D.O.D. Confession bei Sunshine Live. Perfekte Mucke für einen perfekten Start in den Tag. Und wenn ihr das jetzt noch mit einem Kaffee hier um kurz nach 7 toppt, ey, dann wird doch alles super. Ich bin Paul, moinsen.
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0: 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Und Leute, das ist richtig geil. Ich habe mir eben die Webseite vom Festival angeguckt und City of Dreams ist da wirklich Programm. Die bauen eine ganze Stadt auf. Nicht nur die Bühnen, sondern auch das ganze Drumherum wird zu einer City. Es gibt ein Rathaus, wie man das in jeder Stadt findet. Es gibt eine Kirche. Das sind natürlich alles Rave-Floors. Und auch ganz witzig, gibt es sogar einen Knast, der einfach so ein Tattoo-Studio wird. Also eine Stadt voller Leben und vielleicht ja auch mit euch. Wenn ihr euren Namen hört, gleich um kurz nach 8, dann hat der Zufallsgenerator euch rausgelost und dann müsst ihr noch anrufen innerhalb von 2 Songs. Also Nummer schon mal einspeichern, 030 2019 1616 und hier ist alle Farben mit Call My Name bei Sunshine Live. Moini! 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

0: Montagmorgen, kurz vor 7:30 und man fragt sich, wofür mache ich das hier eigentlich? Ja, vollkommen zu Recht. Und die Antwort ist aber auch ganz klar. Na, fürs Wochenende und für so geile Partys wie die hier.
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2: Die Party Warning gibt's im Golden Pudel Club in Hamburg. Musikalisch könnt ihr euch da auf Trance und Tech House freuen. Und da sind Acts wie zum Beispiel Yotel California B2B Asset Management am Start. Gönnt euch mal eine Auszeit und feiert da ein bisschen mit euren Friends. Los geht's am Samstag um 22 Uhr. Im Zimmer in Mannheim gibt's eine Panpot-Party. Die zwei haben sich echt in wenigen Jahren zu einer krassen Größe in der elektronischen Musik entwickelt und sprengen alle Clubs. Und ihr musikalischer Stil wurde durch die frühen Anfänge von House und Minimal Techno geprägt. Ich sag, die machen safe eine geile Show. Los geht's da am Samstag um 23 Uhr. Im Club Favela in Münster geht eine pure Techno-Party. Nova Memoria heißt sie und es gab auch schon einige Ausgaben, die alle sehr gut angekommen sind. Auf dem Line-Up stehen Suchtgefahr, Ventilator, Andy Teller oder Patrice Kay. Und später am Abend kann es auch mal ein bisschen härter werden. Da gibt's dann auch Harddance oder Schranz auf die Ohren. Los geht's da am Freitag um 23 Uhr.
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erster Montag. Moinsen zusammen. Ich bin Paul für unsere liebe Anna. Die hat nämlich gerade einen wichtigen Termin und ich habe auch einfach Bock. Mir macht das ja Spaß. Vielleicht erinnert ihr euch, ich habe das ja hier auch mal regelmäßig und öfter gemacht mit dieser Morning Show. Und ich meine, ich war jetzt da und dann tauscht man mal durch. Man ist ja ein auch Kollegenfreund, ne? So, und es ist Montagmorgen. Die Stimmung, I know, meistens nicht so on point. Aber wir haben ein kleines Wundermittel für euch. Richtig geile Beats. Und der nächste Track ist aktuell tatsächlich mein Weckerton. Der macht so gute Laune, selbst an einem Montagmorgen. Überzeugt euch selbst, hier ist Blessings von Calvin Harris. Guten Morgen!

Wochenende schon wieder durch. Aber, ja, es ist Montagmorgen, aber nicht alles ist scheiße. Hier ist BPM Beats per Morning mit Paul bei Sunshine Live für unsere Anna. Die hat einen wichtigen Termin, ist ab 9 Uhr wieder am Start. Aber ich bin ja nicht alleine. Die Sunshine Live Community ist am Start. Steffen aus Hanau jetzt bei mir live im Studio. Steffen, wie ist denn das Wetter bei euch?

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0: im Studio Gisa Weber. Ein deutscher WM-Auftakt nach Maß. Die DFB-Elf ist mit einem 7:1 gegen Curaçao ins Turnier gestartet. Nach einem etwas wackeligen Start ließ das Team von Bundestrainer Nagelsmann dem kleinsten WM-Teilnehmer wenig Chancen. Außerdem spielten Schweden-Tunesien 5:1, Elfenbeinküste Ecuador 1:0 und Niederlande-Japan 2:2. Die USA und der Iran haben sich nach Angaben beider Seiten auf ein Abkommen für ein Kriegsende verständigt. Es beinhaltet eine Waffenruhe, die Öffnung der Straße von Hormuz und weitere Verhandlungen. Freitag sollen beide Seiten es in Genf unterschreiben. Bundeskanzler Merz hat die Einigung zwischen den USA und dem Iran auf ein Friedensabkommen begrüßt. Darin liegt eine Chance für mehr Stabilität im Nahen Osten und für die Weltwirtschaft, sagte Merz. Er forderte, die Vereinbarungen nun konsequent umzusetzen. Kriege, Handel, künstliche Intelligenz. Das sind ab heute Themen beim G7-Treffen im französischen Evian. Ganz oben auf der Agenda stehen die Kriege in der Ukraine und dem Iran. Zudem wollen die G7 über das Verhältnis zu China beraten. Strittige Themen wie der Klimaschutz fehlen allerdings.
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2: Einen schönen Start in diesen Montagmorgen. Mein Name ist Paul für unsere liebe Anna. Und Leute, auch an diesem Montagmorgen um kurz nach 8 sind wir immer noch mittendrin.
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2: 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Heute schicken wir euch aufs Perucaville. Und zwar mit 1x2 Regular Full Weekend Visa Tickets plus Camping. Das heißt, alles, was ihr braucht, um eine richtig geile Zeit zu haben, würde ich sagen. Und ihr könnt euch anmelden. SunshineLive.de oder ganz einfach kommentieren unter unserem Sunshine Live Instagram Festival Sommer Post. Findet ihr at Radio Sunshine Live. Ganz einfach auf Instagram. So, und das hat auch Lea Isabella aus Eislingen gemacht. Der Zufall hat dich gezogen und will, dass du jetzt bei mir im Studio anrufst und dir diese Tickets klärst. Du hast 2 Songs Zeit. Lea Isabella aus Eislingen. 030 20 19 16 16 ist die Nummer. Meine Daumen sind gedrückt. Ich bin Paul. Moin.
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0: Montagmorgen, neue Woche, neues Glück, neue Festivals.
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0: Zwei Songs hatte sie Zeit, hier bei mir im Studio anzurufen. Und ich meine, sie hat ja auch vorher schon alles richtig gemacht. Sich angemeldet auf sunshine-live.de. Hat ganz einfach alles eingegeben. Und der Lostopf hat sie zum Glück gebracht. Und jetzt bei mir am Telefon Lea Isabella aus Eislingen. Grüß dich.
2: Hallo.
0: So, ich habe eine richtig gute Nachricht und eine richtig schlechte Nachricht. Was willst du zuerst hören?
2: Oh nein, Die gute bitte.
0: Na, dann fangen wir doch mal mit der guten Nachricht an. Du bekommst einmal zwei Tickets fürs ganze Wochenende auf dem Perukaville. Okay, und die schlechte Nachricht war ein Trick. Es gibt keine schlechte Nachricht. Also alles geil. Also zwei Tickets mit Camping. Wen nimmst du denn mit?
2: Mein Freund.
0: Dein Freund, okay. Warst du schon mal da?
2: Nein, aber das steht schon immer auf meiner Bucketliste, hinzugehen.
0: Wirklich, ja?
2: Ja, wirklich.
0: Okay, du kommst aus Eislingen. Wo ist das? Ist das weit weg?
2: Ja, 6 Stunden.
0: Okay, 6 Stunden Fahrt für ein geiles Festival mit Camping kann man mal machen, würde ich sagen, oder?
2: Auf jeden Fall. Dankeschön.
0: Richtig gerne. Lea Isabella aus Eislingen hat's vorgemacht und ihr macht's nach. Meldet euch jetzt an auf sunshine-live.de oder kommentiert auf Instagram @radiosunshinelive unter unserem Festival-Sommer-Post. So, und wohin es morgen geht, welches Festival wird ausgelost, das hört ihr bei DJ Falk im Afternoon um 15 Uhr. Da geht wieder der große Lostopf los. Ey Leute, habt einen richtig schönen Tag. So, und Lea Isabella, für dich habe ich jetzt hier noch einen Song. Die Jungs sind auch da beim Perukaville, die Chainsmokers nämlich. Don't Let Me Down bei Sunshine Live. Ey, herzlichen Glückwunsch nochmal.

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1: Hier ist Sunshine Live, BPM Beats per Morning mit Paul für unsere liebe Anna. So, und Lea Isabella aus Eislingen, die hat's geschafft und sich heute 2 Tickets fürs Perucaville Festival inklusive Camping zu sichern. Und die ist jetzt immer noch bei mir in der Leitung. Wir haben eben schon ein bisschen geschnackt. Was geht bei dir heute noch, Lea Isabella?
2: Wir ziehen gerade um. Also ich habe gerade Stress. Ich muss gerade die Wohnung einrichten.
1: Oh, okay. Das heißt, du hast ja auch freigenommen.
2: Ja, und umso schöner, dass ich dann im Juli abdancen kann mal wieder.
1: Besser ist es. Also ich meine, ist doch richtig geil.
2: Da haben wir.
1: Und viel Erfolg beim Umzug.
2: Danke.
1: So, und Leute, nochmal für euch der Hinweis, wenn ihr jetzt Bock auf Festivals habt, dann kommt doch rein in den Festivalsommer hier bei Sunshine Live 2026. Anmelden sunshine-live.de oder kommentieren unter unserem Festivalsommer-Post auf Instagram @radiosunshinelive. Montagmorgen, das hier ist Snap, Rhythm is a Dancer, Banger aus den 90s für euch. Morgen.

0: Und das eine Wochenende geht gerade vorbei und wir gucken schon aufs nächste. Sounds illegal, aber ist es nicht. Hier ist Sunshine Live, BPM, Beats per Morning mit Paul für unsere Anna. Und natürlich haben wir auch auf den Montag, weil man wird ja wohl noch träumen dürfen. Das wird ja wohl noch erlaubt sein. Die besten Partys fürs nächste Wochenende, weil so ein Partywochenende will gut geplant sein.
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2: Resonanz 2000 ist eine neue Techno-Party-Reihe in Hannover, die bewusst den Stil der frühen 2000er Underground-Raves wieder aufgreift. Da könnt ihr euch auf einen Headliner mit Legendenstatus freuen. The Advent, früher als Duo. Und heute spielt Cisco Ferreira allein, aber immer noch sehr rohen und energetischen Techno. Support gibt's natürlich auch von anderen Acts. Los geht's da am Freitag um 23 Uhr. In der ehemaligen US-Kaserne in Bad Aibling in Bayern geht das Electrifinity Festival 2026. Es ist ein mehrtägiges Techno- und Harder-Styles-Event, wo wirklich viele DJs auftreten. Part-Time-Killer, Antonym, Speedboys, Icelips oder Stormtrooper und viele mehr sind da an den Decks unterwegs. Los geht's da am Freitag um 12. Spooky Bounce ist eine Kölner Event- und Rave-Crew, die vor allem Underground-Partys schmeißt. Für euch gibt's da ein Special-Atzen-Line-Up. Freut euch auf doppeltes Lottchen, Aszendent, Chaya oder Speedo. Die sorgen dafür Good Vibes und los geht's am Freitag um 23 Uhr.
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0: Nö, Paul ist mein Name. Ich vertrete Anna noch jetzt hier die letzte halbe Stunde. Ab 9 ist sie wieder für euch am Start. Ihr hattet einen wichtigen Termin und bin ja auch ein Kollegenfreund. Und ich habe mich doppelt gefreut, weil ja, es ist Montag und es ist noch schlimmer Montagmorgen. Aber damit der nicht ganz scheiße wird, dieser Montagmorgen, haben wir jetzt noch, und zwar richtig geil, natürlich den Sunshine Live Mucke Monday. Eure Songs bei uns in der Playlist. Schickt mir eure Vorschläge mit eurer Story zum Song dazu. Ganz einfach an die WhatsApp-Nummer hier zu mir ins Studio 030 20 19 16 16. Ich freue mich jetzt schon auf eure Banger. Wirklich, Montag mein Highlight. Ich schwör's euch. Bis dahin haben wir noch Robin Schulz in der Playlist. Sozusagen das Warm-up bis zu eurem Track. Und los geht's mit Sonny Federa. Think About Us. Ich bin Paul für unsere liebe Anna und ich wünsche euch einen fantastischen Montag und freue mich jetzt auf eure Songs hier am Mucke Monday bei Sunshine Live.

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1: Schönen Start in diesen Montag und der wird jetzt noch schöner dank euch.
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1: Oh yes, wir suchen die geilsten Banger, die euch das Wochenende über bewegt haben, die euch gerade durch den Kopf schwirren, mit natürlich euren Stories dahinter. Und eben gerade hat sich Selina aus München hier bei mir ins Studio gemeldet, hat mir eine WhatsApp geschickt und geschrieben: Hey Leute, ich saß das ganze Wochenende drin, weil ich renovieren musste. Erstmal mein Beileid, sorry Sille. So, und das Renovieren geht natürlich nur, wenn man geile Mucke hört. Und dieser Track lief hoch und runter. Und vor allem beim Grillen am Wochenende vor dem Deutschlandspiel lief dieser Track. Magnetic von The Bowser. Dazu könnte ich Aperol vom Fass trinken. Fand ich alleine so witzig, dass sie das gesagt hat. Und ich finde auch ganz ehrlich, dieser Track klingt schon ein bisschen wie Sommer und Aperol Spritz vom Fass. Ich mache hier keine Werbung, aber ich höre es total. Magnetic mit The Bowser hier im Sunshine Live Community Track beim Mucke Monday. Guten Morgen und dank dir, Selina aus München.

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0: Im Studio Gisa Weber. Die DFB 11 hat die Pflichtaufgabe Curaçao mit Bravour bewältigt. 7:1 gewinnt das Team von Bundestrainer Nagelsmann gegen den WM-Neuling. Außerdem spielten im anderen Spiel der deutschen Gruppe Elfenbeinküste Ecuador 1:0. Die weiteren Ergebnisse Schweden-Tunesien 5:1 und Niederlande-Japan 2:2. Jetzt also doch, die USA und der Iran haben sich auf ein Abkommen für ein Ende des Krieges geeinigt. Der Iran wertet es als eigenen Erfolg. Der Vizeaußenminister erklärte, Teheran habe seine Ziele erreicht, die USA und Israel dagegen nicht. Im französischen Evian treffen sich heute die Staats- und Regierungschefs der G7. Ganz oben auf der Tagesordnung stehen die Kriege im Iran und in der Ukraine. Zudem wollen die G7 über das Verhältnis zu China und den Kinderschutz im Netz beraten. Rund um den Gipfel werden gewaltsame Proteste befürchtet. Der Sohn von Norwegens Kronprinzessin Mette-Marit muss ins Gefängnis. Marius Borghøiby wurde in Oslo wegen Vergewaltigung schuldig gesprochen und zu 4 Jahren Haft verurteilt. Neben Vergewaltigung war der 29-Jährige unter anderem auch noch wegen Körperverletzung und Drogendelikten angeklagt.
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1: Heimat ist ein Gefühl und das kommt im nächsten Song, finde ich, so gut rüber. Home von Glockenbach und Tom Walker. Wenn ich den höre, kommt genau das hoch, was ich fühle, wenn ich zu Hause bin. Hunger und Müdigkeit. Nein, Spaß, Entspannung und Gelassenheit. Da wünsche ich euch zum Start in die neue Woche ganz viel von. Kommt gut durch, ihr Lieben.
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0: Montag heute. Bis zum nächsten Wochenende dauert's noch einen Moment. Mit der Planung kann man aber gar nicht früh genug anfangen. Here we go.
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2: In der Distillery in Leipzig gibt's die Midsummer Madness Part 1 Party. Da geht eine Open-Air-Party tagsüber und abends geht's dann Indoor weiter. Ihr könnt zu Hause Techno und Trance tanzen und da sind lokale Acts, aber auch viele, die extra für die Veranstaltung anreisen. Los geht's da am Freitag um 18 Uhr. Das Flussperle Open Air 2026 gibt's im Sparta Schwimmclub in Frankfurt. Da hört ihr groovigen sommerlichen Clubsound, also genau das, was wir jetzt hier zu dieser Jahreszeit brauchen. Und an den Decks stehen da zum Beispiel Bebeta, Elisa oder Mira. Und das wird safe ein geiler Vibe, wenn die da in so einer nicen Location am Wasser auflegen. Los geht's da am Samstag schon um 12. Die Kiesgrube in Neuss lädt euch am Sonntag zu einer nicen Party ein. Ihr könnt da mit Amelie Lenz, Deborah De Luca oder Brina Knaus zusammen schöne Open-Air-Party feiern. Und die Location ist echt super, weil ihr direkt am Wasser seid und die Sommervibes genießen könnt. Los geht's da um 12.
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5: Am Montag, an dem wir nice Beats mal wohl richtig gut gebrauchen können. Sie helfen uns da, wo kein Kaffee helfen kann, die Laune hochzuhalten. Raus aus dem Montagstief, rein in unsere Sunshine Life BPM Beats per Morning Playlist. Jetzt mit die Golden im David Guetta Mix. Gumo.
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0: Wir holen uns jetzt ein bisschen Dienstag in unseren Montag.
1: Mucke Monday, der Sunshine Live Community Track.
0: Oder, Kalti?
2: Ja, natürlich.
0: Guten Morgen, mein Lieber.
2: Guten Morgen.
0: Der letzte Community-Track heute am Mucke Monday, der kommt von dir. Erzähl, welcher und wieso der?
2: Ah, das ist von Burat Yeta, Tuesday. Und ich finde einfach, der hat so einen geilen Flow. Und für einen Mucke Monday passt das auch in Dienstag.
0: Deshalb meinte ich ja auch Dienstag an einem Montag. Ja, ey, richtig geil. Und irgendwie auch ein bisschen cool, dann an einem Montag einfach einen Song zu hören, der Dienstag heißt, oder?
2: Genau, deswegen.
0: Pass auf, gedanklich sind wir dann jetzt nämlich auch einfach schon im Dienstag. Dann geht das alles ein bisschen leichter hier heute. Ja, Dankeschön.
2: Fast das Bergfest.
0: So, ey, fast geschafft, fast wieder Wochenende.
2: Ja, fast.
0: Kalti, lieb.
2: Vielen Dank.
0: Ja, ich danke dir und hier ist ja.

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4: Im Studio Gisa Weber. Das 7:1 des DFB-Teams gegen Curaçao sorgt weltweit für Schlagzeilen. Englische Medien sagen, das war kompromisslos und ohne Gnade. In Italien ist von einer Torlawine die Rede. Und in Brasilien wird getitelt, Deutschland beschert Curaçao einen Brasilientag. Da werden wohl böse Erinnerungen ans Halbfinale 2014 wach. Die Bundesregierung begrüßt den Deal zwischen den USA und dem Iran. Außenminister Wadephul nennt es eine gute Nachricht. Die USA und der Iran hatten sich auf ein Rahmenabkommen für ein Ende des Irankriegs geeinigt. In 2 Monaten soll dann ein endgültiger Deal stehen. Krieger, Handel, künstliche Intelligenz. Das sind ab heute Themen beim G7-Treffen im französischen Evian. Ganz oben auf der Agenda stehen die Kriege in der Ukraine und dem Iran. Zudem wollen die G7 über das Verhältnis zu China beraten. Strittige Themen wie der Klimaschutz fehlen allerdings. 4 Jahre Gefängnis. So lautet das Urteil gegen den Sohn von Norwegens Kronprinzessin Mette Marit. Ein Gericht in Oslo sprach Marius Borghøiby wegen 2 Vergewaltigungen schuldig. Dazu kommen noch Gewalt gegen eine frühere Freundin, Drohungen und Verkehrsverstöße.

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im Studio Gisa Weber. Das DFB-Team bekommt für sein Torfestival gegen Curaçao weltweit Applaus. In England ist von einer klaren Botschaft an die Konkurrenz die Rede, in Italien von einer Torlawine. Nach dem 7:1 gegen Curaçao geht es nun am Samstag gegen die Elfenbeinküste. Die Aussicht auf ein Kriegsende zwischen den USA und dem Iran sorgt in der Wirtschaft für Erleichterung. Der Ölpreis ist deutlich gesunken. Mineralölverbandschef Küchen geht bei NTV aber nicht davon aus, dass direkt auch die Spritpreise sinken. Die USA und der Iran hatten sich auf ein Rahmenabkommen für ein Kriegsende geeinigt. Im französischen Evian treffen sich heute die Staats- und Regierungschefs der G7. Ganz oben auf der Tagesordnung stehen die Kriege im Iran und in der Ukraine. Zudem wollen die G7 über das Verhältnis zu China und den Kinderschutz im Netz beraten. Der Sohn von Norwegens Kronprinzessin Mette-Marit muss ins Gefängnis. Marius Borghøiby wurde in Oslo wegen Vergewaltigung schuldig gesprochen und zu 4 Jahren Haft verurteilt. Neben Vergewaltigung war der 29-Jährige unter anderem auch noch wegen Körperverletzung und Drogendelikten angeklagt.

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1: In der Kalle Neukölln in Berlin gibt's ein globales Event für elektronische Musik, Red Bull Midsummer. Die Party ist Teil des synchronisierten 28-Stunden-Programms über 7 Städte auf 3 Kontinenten. New York, Tokio, Mumbai, Wien, Berlin, London, Los Angeles. Da sind Acts wie DJ Seinfeld, Two-Faced und weitere krasse, noch geheime Headliner am Start. Wir streamen das Event auch auf unseren Kanälen. Los geht's da am Samstag um 10. Die Party Trancy und Bouncy geht im GoTech in Karlsruhe. Und ich finde, der Name sagt schon alles. Auch beim Line-Up haben sie nicht gespart. Da sind DJs wie zum Beispiel Beyblade, Different oder Dice am Start. Los geht's hier am Samstag um 22 Uhr. Im Ostrabeat in Dresden geht die Nostalgia Mega 90er Open Air Party. Da ist die italienische Legende Mauro Picotta auf dem Line-Up. Der wird safe den ein oder anderen 90s-Banger raushauen, zu dem eine ganze Rave-Generation feiert. Für alle, die sich ein bisschen mehr wünschen, für euch gibt's ab 0 Uhr das Happy Hardcore Set. Los geht's da am Samstag um 19 Uhr.

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Im Studio Gisa Weber. Das DFB-Team bekommt für sein Torfestival gegen Curaçao weltweit Applaus. In England ist von einer klaren Botschaft an die Konkurrenz die Rede, in Italien von einer Torlawine. Nach dem 7:1 gegen Curaçao geht es nun am Samstag gegen die Elfenbeinküste. Die Bundesregierung begrüßt den Deal zwischen den USA und dem Iran. Außenminister Wadephul nennt es eine gute Nachricht. Die USA und der Iran hatten sich auf ein Rahmenabkommen für ein Ende des Irankriegs geeinigt. In 2 Monaten soll dann ein endgültiger Deal stehen. Die Bildungschancen in Deutschland hängen weiterhin oft davon ab, wie viel Geld und welche Bildung die Eltern haben. Das zeigt der neue nationale Bildungsbericht. Bildungsministerin Prien sagte im ersten, dass sie bei der frühkindlichen Bildung ansetzen und dort mehr tun will. In Großbritannien sind Snapchat, TikTok, Insta und Co. bald für Kinder unter 16 Jahren tabu. Die britische Regierung hat ein Social-Media-Verbot angekündigt, nach dem Vorbild Australiens. Das Verbot soll voraussichtlich ab dem nächsten Frühjahr greifen. Nicht darunter fällt WhatsApp.

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Im Studio Gisa Weber. Kein TikTok, kein Snapchat, kein Insta. Auch Großbritannien will Social Media für unter 16-Jährige verbieten. Die britische Regierung verweist auf Australien als Vorbild und will zum kommenden Frühjahr nachziehen. WhatsApp bleibt aber erlaubt. Die Aussicht auf ein Kriegsende zwischen den USA und dem Iran sorgt in der Wirtschaft für Erleichterung. Der Ölpreis ist deutlich gesunken. Mineralölverbandschef Küchen geht bei NTV aber nicht davon aus, dass direkt auch die Spritpreise sinken. Die USA und der Iran hatten sich auf ein Rahmenabkommen für ein Kriegsende geeinigt. Im französischen Evian treffen sich heute die Staats- und Regierungschefs der G7. Ganz oben auf der Tagesordnung stehen die Kriege im Iran und in der Ukraine. Zudem wollen die G7 über das Verhältnis zu China und den Kinderschutz im Netz beraten. Das 7:1 des DFB-Teams gegen Curaçao sorgt weltweit für Schlagzeilen. Englische Medien sagen, das war kompromisslos und ohne Gnade. In Italien ist von einer Torlawine die Rede. Und in Brasilien wird getitelt, Deutschland beschert Curaçao einen Brasilientag. Da werden wohl böse Erinnerungen ans Halbfinale 2014 wach.

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1: Die Party Warning gibt's im Golden Pudel Club in Hamburg. Musikalisch könnt ihr euch da auf Trance und Tech House freuen. Und da sind Acts wie zum Beispiel Yotel California, B2B Asset Management am Start. Gönnt euch mal eine Auszeit und feiert da ein bisschen mit euren Friends. Los geht's am Samstag um 22 Uhr. Im Zimmer in Mannheim gibt's eine Panpot-Party. Die zwei haben sich echt in wenigen Jahren zu einer krassen Größe in der elektronischen Musik entwickelt und sprengen alle Clubs. Und ihr musikalischer Stil wurde durch die frühen Anfänge von House und Minimal Techno geprägt. Ich sag, die machen safe eine geile Show. Los geht's da am Samstag um 23 Uhr. Im Club Favela in Münster geht eine pure Techno-Party. Nova Memoria heißt sie und es gab auch schon einige Ausgaben, die alle sehr gut angekommen sind. Auf dem Line-Up stehen Suchtgefahr, Ventilator, Andy Teller oder Patrice Kay. Und später am Abend kann es auch mal ein bisschen härter werden. Da gibt es dann auch Harddance oder Schranz auf die Ohren. Los geht's da am Freitag um 23 Uhr.
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0: im Studio Mia Hehn. In Großbritannien sind Snapchat, TikTok, Insta und Co. bald für Kinder unter 16 Jahren tabu. Die britische Regierung hat ein Social-Media-Verbot angekündigt, nach dem Vorbild Australiens. Das Verbot soll voraussichtlich ab dem nächsten Frühjahr greifen. WhatsApp fällt nicht darunter. Die Bundesregierung begrüßt den Deal zwischen den USA und dem Iran. Außenminister Wadephul nennt es eine gute Nachricht. Die USA und der Iran hatten sich geeinigt, die Kämpfe zu beenden und die Straße von Hormuz wieder aufzumachen. 4 Jahre Gefängnis. So lautet das Urteil gegen den Sohn von Norwegens Kronprinzessin Mette Marit. Ein Gericht in Oslo sprach Marius Borg-Høiby wegen 2 Vergewaltigungen schuldig. Dazu kommen noch Gewalt gegen eine frühere Freundin, Drohungen und Verkehrsverstöße. Das DFB-Team bekommt für sein Torfestival gegen Curaçao weltweit Applaus. In England ist von gnadenlos die Rede, in Italien von einer Torlawine. Die TV-Quote beim 7:1 war top. Über 23 Millionen haben die ARD eingeschaltet. Ein Marktanteil von 70%.
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1: Boah, Leute, habt ihr auch so ein krasses Wochenende wie ich hinter mir? Ich meine, zum einen hatte ich ja Sendungen am Samstag, dann noch so ein bisschen Musik machen gehen. Und am Sonntag, also gestern, mit Frau und Kind komplettes Kontrastprogramm gemacht. In einem Freizeitpark gewesen. Ich sag nur wie eine Maya. Aber war echt lustig. Und da ist man selber mal wieder so ein bisschen Kind. Ne? Ich hoffe, euch geht's genauso. Und ich hoffe, ich kann euch jetzt schön in diesen Montagnachmittag hineinbringen. Ich hole mir erstmal ein Käffchen. Den bekommt ihr in Form von Musik. Bibi Rexha und Faithless habe ich dabei. Diplo und Sidepiece und Robin Schulz auch noch. Was wollen wir mehr? Achso, ja. I'm your man on the mic. DJ Falk is in the house.

0: Klassiker verarbeitet worden. Robin Schulz zusammen mit Cyril und Sam Martin. World Gone Wild.
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0: Wie heißt es immer? Nach der Party ist vor der Party. Nach dem großartigen Debüt unseres Summer Open Airs der 90er live on stage. Da haben wir auch die Bombe platzen lassen. 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Ich brauche den Song nur anspielen und jeder weiß, wer es ist. Klar, oder? 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

0: Play the Life, der Bongo-Song vom Safri Duo. 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Gleich wird's wieder aktuell. James Hype, Waterfalls.
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0: Glockenbach und Declan J. Donovan, Better Days.
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0: Digitalism ist ein Elektro-Duo aus Hamburg und sie haben sich jetzt ein paar Jahre Zeit gelassen für ein neues Album. Jetzt ist es da, nennt sich Optimism. Hören wir gleich noch ein bisschen genauer rein, in knapp 10 Minuten. Ist richtig geil geworden, könnt ihr euch sagen. Macht richtig Spaß zuzuhören. Und vor allem klingt es so schön analog. Und das sind wir auch beim Thema. Wer von euch hat noch einen Plattenspieler? Ich habe nämlich was klar gemacht. Das Album Optimism von Digitalism. Einmal hier auf Schallplatte. Wer mag's haben? Stichwort Digitalism. Mal schauen, wer es richtig schreibt. An der 030 20 19 16 16 via WhatsApp. Ich brauche noch Namen und Adresse.
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0: für Mucke. Kato und John, Turn the Lights Off.
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0: Ja, und auch mal den Kopf freimachen und mal so richtig abrocken. Das kann man bei der Musik von Digitalism. Viele von euch kennen sie vielleicht noch von 2004. Starlight damals. Mit Z übrigens geschrieben, ein Riesenhit für Digitalism. Und sie sind ja auf internationalem Parkett ganz groß unterwegs. Und ich glaube, viele von euch haben vielleicht gar nicht auf dem Schirm, dass das ein Duo aus Hamburg ist. Jawohl. Jens und Easy haben jetzt ihr 5. Studioalbum rausgebracht. Und nennt sich Optimism. Hat ein paar Jährchen gedauert, bis sie jetzt so weit gekommen sind dazu. Aber ich meine, zwischendrin haben sie ja auch immer wieder geile Remixe gemacht, zum Beispiel für die White Stripes, für Daft Punk, Depeche Mode, The Cure und noch vielen, vielen mehr. Und jetzt eben der eigene Sound wieder. Könnt ihr euch von selbst überzeugen, denn diese Woche checken wir das für euch als Album der Woche. Und ihr habt jetzt die Chance, dieses Album einmal auf Schallplatte, also auf Vinyl klar zu machen. Schickt mir als Stichwort Digitalism. Bin gespannt, wer es richtig schreibt. An unsere WhatsApp 030 20 19 16 16. Was brauche ich von euch? Euer Name und eure Postadresse. Einen Song lang habt ihr jetzt Zeit. Hausalarm heißt der Track von Digitalism aus dem neuen Album Optimism.

0: False Alarm heißt der Track von Digitalism aus dem neuen Album Optimism. Ich bin mal optimistisch, dass jemand in Leitung hat. Wer ist denn da? Hi.
1: Hi, der Chris. Grüß euch.
0: Chris ist, glaube ich, gerade sehr überrascht, oder?
1: Ja, voll.
0: Du weißt, warum ich dich anrufe?
1: Ja, wegen der Vinyl.
0: Genau. Hast du noch einen Plattenspieler?
1: Ja, noch einen schönen alten Gemini, aber der läuft doch.
0: Und der bekommt jetzt Futter. Yeah! Du bekommst das Album einmal zugeschickt. Bleib bitte kurz in der Leitung, ja?
1: Super, geil, danke.
0: Und für alle anderen, morgen früh 9.45 Uhr in Sunshine Live BPM nochmal eine Platte for free. Alle Infos natürlich auf unserer Webseite sunshine-live.ch oder sunshine-live.de.
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Grüße. Ray und D-Block Europe mit Prada hier bei Sunshine Live am Montagnachmittag. Gleich schauen wir natürlich ein bisschen auf die Fußball-WM, aber wir werden noch Musik dabei haben von Jonas und Dennis Lloyd. Passt ja zum Thema. Erst Prada und dann die Diamanten.

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0: Montagnachmittag, dann schon live mit Juno Dasso und Dennis Lloyd. Diamonds. Ja, und gestern war es soweit.
1: Schland.
0: 7:1 Deutschland bei der Fußball-WM gespielt gegen Curaçao. Aber für mich war es wieder grandios, die Holländer zu sehen, die gestern ja auch gespielt haben. Das Spiel war für mich eigentlich nur Nebensache, aber das hier, das war einfach grandios. Ne? Also, da haben sehr viele Amis ganz schön große Augen bekommen, wie die Niederländer da so am Feiern waren. Aber ich meine, das war bei der EM ja nicht anders, als sie wirklich alles zerlegt haben, die Niederländer. Gut, wir schauen mal auf den heutigen Tag. Da gibt es ja dann unter anderem auch eine Begegnung zwischen Iran und Neuseeland. Denn wir schauen uns das Ganze ja auch musikalisch an. Und ich habe mir gedacht, komm, ich suche mal, weil Iran ja heute auch wegen der Weltpolitik überall in den Schlagzeilen ist, mal was Positives auch raus. Nämlich Musik aus dem Iran. Genauer gesagt, im Iran geboren. Dubfire, ein Teil von Deep Dish. Zusammen mit Sharam ist er ja Deep Dish. Lebt in den USA. Und ich finde, das passt ja irgendwie wie die Faust aufs Auge, oder? Challenger 1.1 von Dubfire. Represent für Iran. Heute Abend spielen sie gegen Neuseeland.

Track von ihm, Challenger 1.1. Heute Abend spielen Iran gegen Neuseeland bei der Fußball-WM. Und wir von Sunshine Live begleiten das Ganze natürlich ein bisschen musikalisch, der Vollständigkeit halber. Heute Abend spielen auch noch Saudi-Arabien gegen Uruguay, Spanien gegen Kap Verde und Belgien gegen Ägypten. Aber wir werden natürlich aus jedem Land die WM überverteilt Musik hören. Viel Spaß beim Gucken.

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2: Im Studio Mia Hehn. Kein TikTok, kein Snapchat, kein Insta. Auch Großbritannien will Social Media für unter 16-Jährige verbieten. Die britische Regierung verweist auf Australien als Vorbild und will zum kommenden Frühjahr nachziehen. WhatsApp bleibt aber erlaubt. Kinder sollen im Vorschulalter stärker gefördert werden, um für mehr Chancengleichheit zu sorgen. Das hat Bildungsministerin Prien bei der Vorstellung des neuen nationalen Bildungsberichts angekündigt. Demzufolge machen sich die sinkenden Geburtenzahlen mittlerweile auch in Kitas und Schulen bemerkbar. Im französischen Evian treffen sich heute die Staats- und Regierungschefs der G7. Ganz oben auf der Tagesordnung stehen die Kriege im Iran und in der Ukraine. Zudem wollen die G7 über das Verhältnis zu China und den Kinderschutz im Netz beraten. Rund um den Gipfel werden gewaltsame Proteste befürchtet. Das DFB-Team bekommt für sein Torfestival gegen Curaçao weltweit Applaus. In England ist von gnadenlos die Rede, in Italien von einer Torlawine. Am Samstag geht's für Deutschland gegen die Elfenbeinküste.
0: Merci vielmals.
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0: Boah, es waren heute Morgen los. Heute Morgen in Sunshine Live BPM hat sich jemand richtig geile Tickets klar gemacht beim Sunshine Live Festival Sommer. Wer, wie, was, wann, wo? Und den Zufallsgenerator für die Tickets morgen früh in Sunshine Live BPM haben wir hier in 10 Minuten. I'm your man on the mic, DJ Falk is in the house. Jetzt aber gut.

0: von Another und 54 Ultra. Talk to you. Ich feiere den Song total. Apropos miteinander reden. Wir müssen mal miteinander reden.
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0: Oh Gott. Da musste jemand erstmal richtig tief Luft holen. Und ich hoffe, sie hat es mittlerweile verdaut, das Ganze. Wir machen das immer so. Montags bis donnerstags um 8 und am Freitag um 8 und um 14 Uhr hauen wir beim Sunshine Live Festival Sommer die geilsten Tickets raus für die besten Festivals, die angesagtesten Festivals in Europa. Sei das heißt das Untold in Rumänien, Perucaville, wie wir heute Morgen gehört haben, Airbeat One, Ruhr in Laufen, Nature One, Sonne, Mond, Sterne, Street Parade in Zürich. Da haben wir, wie bei Rave the Planet, unseren eigenen Float mit dabei, dem Community Festival und noch viel mehr. Schaut auf unsere Webseite. Da haben wir euch nochmal alles aufgelistet und da könnt ihr euch gleich anmelden beim Formular oder geht auf unser Instagram, Radio Sunshine Live heißt mal da, gibt es ein Posting genau zum Festival Sommer, den kommentieren, mit wem ihr gerne hin möchtet. Mit ein bisschen Glück hören wir dann euren Namen hier im Radio. Wenn das passiert ist, habt ihr zwei Songs Zeit im Studio anzurufen und macht euch dann die Tickets klar. Und ich fungiere als Glücksfee für BPM am Morgen, denn morgen früh wollt ihr ja wissen, welche Tickets ihr ergattern könnt. Und dafür starte ich jetzt den Zufallsgenerator.
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ist zur Sache. Delirium, Sarah McLachlan, der Klassiker Silence. Geremixed von John Sim. John Summit, so heißt er. Ich glaube, da brauchen wir noch eine kleine musikalische Abkühlung. The Ocean, werden wir gleich hören von Mike Perry.

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1: Resonanz 2000 ist eine neue Techno-Party-Reihe in Hannover, die bewusst den Stil der frühen 2000er Underground-Raves wieder aufgreift. Da könnt ihr euch auf einen Headliner mit Legendenstatus freuen, The Advent, früher als Duo. Und heute spielt Cisco Ferreira allein, aber immer noch sehr rohen und energetischen Techno. Support gibt's natürlich auch von anderen Acts. Los geht's da am Freitag um 23 Uhr. In der ehemaligen US-Kaserne in Bad Aibling in Bayern geht das Electrifinity Festival 2026. Es ist ein mehrtägiges Techno- und Harder-Styles-Event, wo wirklich viele DJs auftreten. Part-Time-Killer, Antonym, Speedboys, Icelips oder Stormtrooper und viele mehr sind da an den Decks unterwegs. Los geht's da am Freitag um 12. Spooky Bounce ist eine Kölner Event- und Rave-Crew, die vor allem Underground-Partys schmeißt. Für euch gibt's da ein Special-Atzen-Line-Up. Freut euch auf doppeltes Lottchen, Ascendant, Chaya oder Speedo. Die sorgen dafür Good Vibes und los geht's am Freitag um 23 Uhr. Der

0: 2001 von September. Cry for You. Das ist die Neuauflage von Sidepiece. Heißt damals wie heute Cry for You.
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0: Roger Sanchez, Hauslegende, eigentlich aus New York. Ja, den verbinden viele noch mit diesem Song, auch aus dem Jahr 2001. Another Chance. Man sah eine Dame mit einem ganz großen roten Herz durch die, ja, ich sag mal, New York Stadtteil Manhattan durchlaufen. Und das Herz wurde immer kleiner und sie wurde auch immer trauriger. Roger Sanchez hat sich jetzt 20 Jahre auch Zeit gelassen, ein neues Album an den Start zu bringen. Jetzt ist es endlich soweit. Er hat es rausgebracht. Ich meine, musikalisch können wir ja schon mal ein bisschen reinhören. Oh ja, ziemlich geiler Sound, ne? Und das ist auch der Sound, den er präsentiert. Immer montags hier auf Sunshine Live. Denn er hat eine eigene Sendung hier bei Sunshine Live. Release Yourself, so wie sein eigenes Label heißt. Immer von 21 Uhr bis 23 Uhr. Und heute Abend ist er natürlich da auch wieder am Start.
1: This week on the show, we got special guest, my man Horatio, who's gonna give us the final 40, Release Yourself in the Mix. But to get you warmed up, I've got my set recorded live at the Ayr Pavilion Festival in the Scottish town of Ayr. And man, those Scots always know how to throw down and party.
0: Und er hat sie natürlich auch kräftig eingeheizt. Heute Abend könnt ihr euch davon überzeugen, ab 21 Uhr die S-Man, Roger Sanchez mit Release Yourself. Und weil wir es gerade angespielt haben, spielen wir es mal komplett aus. Roger Sanchez mit Another Chance.

0: ihr sitzt im Beichtstuhl, vorausgesetzt ihr seid katholisch, und gebt eine Beichte ab. Und dann packt ihr euer Handy aus und spielt diesen Song. Wäre doch mal eine moderne Beichte, oder? D.O.D. und Poppy Bass kommt mit Confession, der Beichte. Gleich. Felix hier zusammen mit Cascada. Boy, you turn me.
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2: Im Studio Mia Hin. In Großbritannien sind Snapchat, TikTok, Insta und Co. bald für Kinder unter 16 Jahren tabu. Die britische Regierung hat ein Social-Media-Verbot angekündigt, nach dem Vorbild Australiens. Das Verbot soll voraussichtlich ab dem nächsten Frühjahr greifen. WhatsApp fällt nicht darunter. Die Bundesregierung begrüßt den Deal zwischen den USA und dem Iran. Außenminister Wadefuhl nennt es eine gute Nachricht. Die USA und der Iran hatten sich geeinigt, die Kämpfe zu beenden und die Straße von Hormuz wieder aufzumachen. 4 Jahre Gefängnis. So lautet das Urteil gegen den Sohn von Norwegens Kronprinzessin Mette Marit. Ein Gericht in Oslo sprach Marius Borg-Høiby wegen 2 Vergewaltigungen schuldig. Dazu kommen noch Gewalt gegen eine frühere Freundin, Drohungen und Verkehrsverstöße. Bei der Fußball-WM startet nach Curaçao heute der nächste Neuling ins Turnier. Kap Verde hat mit Europameister Spanien auch gleich einen großen Brocken vor der Brust. Brisant wird's in der Nacht. Dann spielt der Iran nach dem Einreisewirbel gegen Neuseeland. Außerdem trifft Saudi-Arabien auf Uruguay und Belgien auf Ägypten.
0: Dankeschön.
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0: Ladies and Gentlemen, jetzt starten wir in unseren House Monday. Ich denke mal, der Name ist ja volles Programm, oder? Ist so ganz einfach. Bis Mitternacht haben wir heute die feinsten House Beats. Mit dabei ab 18 Uhr, Aka Aka, Rhythm Prism, die Radioshow hier auf Sunshine Live. Ab 19 Uhr Defected Radio vom Label Defected. Ab 20 Uhr Claptone hier an den Reglern. Ab 21 Uhr Roger Sanchez, 2 Stunden lang. Und ab 23 Uhr Milk and Sugar. Und bis dahin bin ich hier live aus dem Studio Mannheim. I'm your man on the mic, DJ Falk ist in der Haus. 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
1: Der Hausmann hier auf Sunshine Live. DJs After Work noch live aus dem Studio Mannheim bis 18 Uhr. Danach Studio Berlin mit Aka Aka. Dann ist Yondon UK Defected, das Label. Sam Divine dann für euch am Mikro. Ab 20 Uhr wieder aus Deutschland Claptone mit Clapcast. Ab 21 Uhr mittlerweile in Miami lebend Roger Sanchez. 2 Stunden lang für euch heute ein Set, das er in Schottland gespielt hat. Und da ging es richtig ab, kann ich euch sagen. Und um 23 Uhr dann der grüne Abschluss mit Milk and Sugar. Der Hausmann hier auf Sunshine Live noch bis Mitternacht.

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1: Im Studio Mia Hin. Das Abkommen im Iran-Krieg und die Lage in der Ukraine beschäftigen die Staats- und Regierungschefs auf dem G7-Gipfel. Kanzler Merz begrüßte vor dem Treffen erneut die Einigung zwischen dem Iran und den USA. Sie könne den Weg zur Stabilisierung der Region bahnen, sagte er. Merz will auf dem Treffen auch über einen Bundeswehreinsatz zur Sicherung der Straße von Hormuz sprechen. Eine Öffnung der für die Wirtschaft wichtigen Meerenge ist Teil der Vereinbarung zur Beilegung des Kriegs. Kein TikTok, kein Snapchat, kein Insta. Auch Großbritannien will Social Media für unter 16-Jährige verbieten. Die britische Regierung verweist auf Australien als Vorbild und will zum kommenden Frühjahr nachziehen. WhatsApp bleibt aber erlaubt. Kap Verde steht vor dem allerersten WM-Spiel seiner Geschichte. Der afrikanische Inselstaat bekommt es am Abend direkt mit Europameister Spanien zu tun. Nach dem Wirbel um die Einreise ist außerdem der Iran erstmals gefragt, gegen Neuseeland. Ansonsten spielt Belgien noch gegen Ägypten und Saudi-Arabien gegen Uruguay.
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2: Noch bis 18 Uhr live aus dem Studio Mannheim mit dem Hausmann, die natürlich auch House-Sound hier in DJs After Work. Danach dann ab 18 Uhr Rhythm Prism mit AKAK live aus dem Berliner Hauptstadtstudio. Ab 19 Uhr Defected, das Label aus UK mit der eigenen Radioshow hier auf Sunshine Live. Ab 20 Uhr übernimmt dann Claptone mit Clapcast. Ab 21 Uhr heute mit einem geilen Set aus Schottland, das er da aufgelegt hat. Roger Sanchez mit Release Yourself. Und dann der krönende Abschluss ab 23 Uhr Milk and Sugar, der House Monday hier auf Sunshine Live. Und jetzt noch bis 18 Uhr live hier aus Mannheim. 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DJ Falk is in the house.

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0: dem Studio Mia hin. Die Bundesregierung begrüßt den Iran-Deal zur Beilegung des Krieges. Kanzler Merz rechnet damit, dass die Bundeswehr schon bald bei der Sicherung der Straße von Hormuz helfen wird. Darüber will er auch auf dem G7-Gipfel im französischen Evian sprechen. Dort soll es neben dem Iran auch um den Ukraine-Krieg gehen. Kinder sollen im Vorschulalter stärker gefördert werden, um für mehr Chancengleichheit zu sorgen. Das hat Bildungsministerin Prien bei der Vorstellung des neuen nationalen Bildungsberichts angekündigt. Demzufolge machen sich die sinkenden Geburtenzahlen mittlerweile auch in Kitas und Schulen bemerkbar. 4 Jahre Gefängnis. So lautet das Urteil gegen den Sohn von Norwegens Kronprinzessin Mette Marit. Ein Gericht in Oslo sprach Marius Borg-Høiby wegen 2 Vergewaltigungen schuldig. Dazu kommen noch Gewalt gegen eine frühere Freundin, Drohungen und Verkehrsverstöße. Kein TikTok, kein Snapchat, kein Insta. Auch Großbritannien will Social Media für unter 16-Jährige verbieten. Die britische Regierung verweist auf Australien als Vorbild und will zum kommenden Frühjahr nachziehen. WhatsApp bleibt aber erlaubt.
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0: willkommen bei Rhythm Prison, der Show, die euch Woche für Woche mit den besten Housebangern versorgt. Ich bin Hannes.
1: Und ich bin Holger. Und zusammen sind wir AKAK.
0: Die Woche startet wie gewohnt mit dem Hausmontag und wir sind ehrlich gesagt schon ganz doll aufgeregt, denn am Wochenende, also am Freitag, feiern wir endlich unsere eigene Party im Ritter Butzke in Berlin. Mit dabei sind Laserkraft 3D und das Flinter Club Deck. Das wird also richtig schön.
1: Und weil die Zeiten gerade für viele nicht ganz einfach sind und gefühlt alles teurer wird, haben wir uns etwas überlegt. Clubkultur soll schließlich für alle da sein und nicht am Kontostand scheitern.
0: Also, wenn ihr gerade finanziell am Struggeln seid, schreibt uns einfach via Social Media eine Nachricht an AKAK oder über das Kontaktformular unserer Homepage auf www.akaaka.org. Dann schauen wir gemeinsam, wie wir euch und euren Freunden den Abend mit uns ermöglichen.
1: Jetzt gibt's aber erstmal eine Stunde Musik für euch. Viel Spaß mit dem Set.

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